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Hallo und herzlich willkommen zu einem Black Music Month Special von Jazz and Beyond auf Radio 674 FM. Am Mikrofon Uwe Bräutigam. Wie jedes Jahr gibt es im Juni ein Black Music Special. In den USA ist der Juni der Black Music Month. Der Präsident Jimmy Carter hat im Juni als Black Music Month eingeführt. Wir hören heute 2 Stunden Black Music vom Swing aus den 30ern bis zur Neuvorstellung. Aus diesem Monat von Duke Ellington bis Erykah Badu, von Johnny Hodges bis Lakeisha Benjamin, von Brandy Younger bis Sonny Rollins, von Otis Redding bis Sister Carol aus Jamaika. Wir beginnen mit einem Swingstück von 1942, Squatty Roo vom Johnny Hodges Orchestra.

Squatty Roof von Johnny Hodges, 1942, für das Duke Ellington Orchestra geschrieben, wo Johnny Hodges der Altsaxophonist war, der den Ellington Sound maßgeblich mitgeprägt hat. Die Aufnahme, die wir gehört haben, ist aber vom Johnny Hodges and his Orchestra. Die Musiker von Duke Ellington haben oft in kleineren Formationen ihre eigenen Sachen gemacht und der Duke hat das unterstützt und hat oft sogar dort in diesen Units Klavier gespielt. Das nächste Stück ist etwas obskurer. The Sound of Black heißt die Band und auch der Titel. Ein typisches 60er Jahre Black Power Lied aus der Compilation Black and Proud Volume 2.

The Sound of Black mit dem gleichnamigen Titel 60s Black Power Soul. Der Vibraphonist Bobby Hutcherson hat 1975 ein Album bei Blue Note veröffentlicht mit dem Titel Monterra, ein grooviges, Latin-gesättigtes Album. Der Kritiker Tom Jurek von All Jazz nannte das Album One of the great feel-good Latin jazz albums of the 70s. Wir hören daraus den Titel Camel Rice.

Bobby Hutcherson mit Camel Rice von 1975. Nun kommen wir zu Black Music aus Kanada. Dominic Fields Aime ist 1984 in Montreal geboren. Ihre Eltern waren Einwanderer aus Haiti. Sie machte eine Ausbildung als Fotografin und Modedesignerin und studierte dann Psychologie und begleitete autistische Kinder. Sie wendete sich dann dem Gesang zu und veröffentlichte 2018 ihr Debütalbum Nameless, aus dem wir den Titel Birds hören. 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

Dominic Fields Aimee mit dem Titel Birds von 2018. Dominic bringt gerade ein neues Album heraus und tourt in Deutschland. Am 8. Juli ist sie in Berlin, am 9. in Kassel, am 11. beim Elbjazz in Hamburg, am 15. Juli in Wolfsburg, in Autostadt Sommerfestival und am 17. Juli in Jena. Wenn ihr also Lust auf ihre Musik habt, dann schaut auch auf ihre Website und besucht Live-Musik. Nun kommen wir zu einer Black Music Neuvorstellung. Der Bassist Rodney Whittaker hat im Mai ein neues Album bei Origin Records veröffentlicht. Rodney Whittaker hat nun das vierte Album aus der fruchtbaren Zusammenarbeit mit dem Komponisten Greg Hill herausgebracht. Frischer nach vorn gehender Straight-Ahead-Jazz mit einer ausgeschlafenen Band. Terrell Stafford Trompete, Tim Warfield Saxophon, Rick Rowe am Piano und Dana Hall an den Drums. Wir hören aus dem Album mit dem Titel Mosaik das Stück Slow Gin Fist.

0: Slow Genphis von Rodney Whittaker aus seinem neuen Album Mosaic, das bei Origin Records erschienen ist. Nun gehen wir zurück in die 70er. Elaine Brown war eine Zeit lang die Vorsitzende der Black Panther Party, der militanten Bürgerrechtspartei. Sie war die einzige Frau, die je an der Spitze stand. Sie war verantwortlich unter anderem auch für das Frühstücksprogramm für arme schwarze Kinder in Oakland. Aber Elaine war nicht nur in der militanten Bürgerrechtsbewegung aktiv, sie war auch Sängerin. Wir hören den Titel Until We're Free von 1973 aus ihrer Black Panther Party Zeit. Elaine ist mit ihren 83 Jahren immer noch in sozialen Projekten, in der Reformbewegung des Strafvollzugs und in Umweltaktionen aktiv. Sie hat übrigens die Black Panther Party damals verlassen, weil sie das sexistische und patriarchale Verhalten der führenden Männer nicht tolerieren konnte.
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Elaine Brown, Aktivistin und Sängerin mit dem Titel Until We're Free von 1973 aus ihrer Black Panther Zeit. Und es geht noch weiter zurück in der Zeit nun. Ende der 40er zu Charlie Parker, dem großen Altsaxophonisten und Mitbegründer des Bebop. Wir hören den Titel Barbados, ein 12-taktiger Blues im Mambo-Rhythmus gesetzt, 1948 aufgenommen. Der junge Miles Davis war an der Trompete, John Lewis am Piano, Curly Russell am Bass und Max Roach am Schlagzeug.

Das war Jazz von Charlie Parker mit Miles Davis von 1948 mit dem Titel Barbados. Don Sugarcane Harris war kreolisch-afroamerikanischer Abstammung und wuchs in Kalifornien auf, wo er 1999 mit 61 Jahren auch verstarb. Er war einer der berühmten Geiger des Fusion Jazz und des Blues. Er spielte unter anderem mit John Mayall. Berühmt ist auch sein Spiel auf Frank Zappas Hot Rats Album. Er spielt dort das berühmte Solo bei Willie the Pimp. 1971 spielte er auf Einladung von Joachim Ernst Behrendt auch auf den Berliner Jazztagen auf dem New Violin Summit, unter anderem mit Jean-Luc Ponty. Und vorher spielte er noch mit Wolfgang Dauner und Volker Kriegel. Wir hören aus seinem Album Don Sugarcane von 1970 den Titel Take It All Off.

0: Dann Sugarcane Harris mit Take It All Off von 1970. Noch eine Neuvorstellung aus dem Haus Origin Records, die zweite von dreien. Die amerikanische Jazzsängerin Nina Freelon hat Anfang Juni das Album Beneath the Skin veröffentlicht. Ein persönliches Album über ihr Leben, ihre Gefühle, über sich als schwarze Frau. Unterstützt wurde sie beim Arrangieren der Songs vom Pianisten Alan Pasca, der unter anderem beim ex-Miles Davis-Schlagzeuger Tony Williams mitgespielt hat. Bei Bob Dylan, Carlos Santana und bei vielen anderen ist er mit auf den Alben zu hören. Wir hören von Nina Freelon den Titel Dark and Lovely.
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Dark and Lovely von Nina Freelan aus ihrem neu erschienenen Album Beneath the Skin von Origin Records. Ihr Gesang klingt stellenweise etwas wie Billie Holiday. Der Pianist Randy Weston hat als Musiker und Komponist sehr erfolgreich mit der Arrangeurin Melba Liston zusammengearbeitet. Randy Weston folgt nicht nur den Wurzeln der Musik Afrikas, sondern auch der Chinas. Ich habe ihn vor Jahren in New York mit einer chinesischen Flötistin zusammen erlebt. Auf dem Worth-Album Kipara von 1998 ist bei zwei Stücken eine Pipa, eine chinesische Laute, mit unter den Instrumenten. Wir hören die Eigenkomposition von Randy Weston, Boram Sam Sam, Jazz and Beyond mit einem Special zum Black Music Month. Am Mikrofon Uwe Bräutigam.

Randy Weston mit Boram Sam Sam aus dem Album Kippera, arrangiert von der großartigen Melba Liston aus dem Jahr 1998. Am 3. Mai war ich in der Kölner Philharmonie und habe die schwarze Musikerin, Poetin und Schriftstellerin Aqua Naru mit dem Ensemble Resonanz in der Bluesoper Longing to Tell erlebt. Aqua Naru, die auch eine Zeit lang in Köln gelebt hat, ist Professorin für Hip-Hop in Kalifornien. Sie ist eine brillante Poetin und Spoken-Word-Performerin. Ich möchte von ihr den Titel Take a Ride spielen, auf dem sie auch rappt.

Das war die amerikanische Rapperin mit Aku Anaru mit dem Titel Take a Ride. Nun ist der letzte der großen Jazzer der 50er Jahre, des Bebop, des Postbop, des Modern Creative Jazz, der mit Charlie Parker, mit Miles Davis, mit Thelonious Monk und Max Roach und allen anderen wichtigen Musikern gespielt hat, von uns gegangen. Er war neben John Coltrane der wichtigste Tenorsaxophonist des Jazz, Sonny Rollins. In der letzten Sendung habe ich ihn bereits gewürdigt, aber in der Black Music Sendung darf er natürlich nicht fehlen. Sonny Rollins hat bei dem Label Impulse 3 Alben gemacht. Nach dem dritten, East Broadway Rundown 1966, war er mit dem ganzen Music-Business unzufrieden und hat sich für 6 Jahre zurückgezogen, ist nach Indien gereist, hat dort Yoga studiert und von 1969 bis 1971 hat er in Indien in einem Ashram gelebt und dort Yoga und Meditation praktiziert. Wir wollen ein Stück aus diesen Impulse-Alben hören, aus dem zweiten, Elfie. Der Soundtrack zum Film Elfie. Wir hören den Titel Street Runner with Child.

Filmmusik von Sonny Rollins, dem großartigen Tenorsaxophonisten, der jetzt vor ein paar Tagen verstorben ist. Mit dem Titel Street Runners with Child aus dem Soundtrack-Album Alfie, aufgenommen von dem legendären Tonmeister Rudy Van Gelder. Nun folgt ein Stück Soul von Otis Redding, That's How Strong My Love Is. Eine wunderbare Aufnahme, eine großartige Stimme. Kennengelernt habe ich den Song durch die Rolling Stones, die ihn 1965 auf dem Album Out of Our Heads veröffentlicht hatten.

Otis Redding mit That's How Strong My Love Is, einer der Großen des Soul. Lakeisha Benjamin habe ich am Pfingstmontag auf dem Mers Festival gehört. Die Tenorsaxophonistin war für mich der absolute Höhepunkt des Festivals. In Gold- und Silberglitter gekleidet, schickte sie ihre Saxophonkaskaden in das Publikum, das es nicht mehr auf den Sitzen hielt, und rund um die Bühne wurde getanzt. Ihre Musik wurzelt im Rhythm and Blues und in der Musik von Alice und John Coltrane. Wir hören aus ihrem Album Phoenix den Titel New Mornings.

Die großartige Altsaxophonistin Lakeisha Benjamin mit dem Titel New Mornings von 2023. In diesem Jahr erhielt sie auch den Deutschen Jazzpreis in der Kategorie Blasinstrumente International. Erika Badu ist im Jazz ebenso wie im R&B oder im Hip-Hop zu Hause. Eine fantastische Sängerin. Wir hören sie mit dem Titel A Child with the Blues aus dem Soundtrack des Films Eve's Bayou featuring Terence Blanchard.

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Erika Baidu mit Terence Blanchard und dem Titel A Child with the Blues. Aus den 90ern reisen wir in die 30er und aus dieser wunderbaren Ballade heraus gehen wir jetzt zu einer Musik mit voller Energie. Wir kommen in die Swing-Ära zu Duke Ellington mit dem Titel Stompy Jones. Wir hören die Aufnahme von 1934. Das Stück hat Ellington viele Male im Lauf der Jahre aufgenommen und es ist auch unzählige Male gecovert worden. Schiere Energie.

Stumpy Jones von Duke Ellington 1934, als Jazz noch populäre Tanzmusik war. Brandy Younger hat als Harfenistin einen festen Platz im zeitgenössischen Jazz erobert. Auf ihrem letzten Album Glad About Season ist auch Shabaka Hutchins aus London zu Gast. Wir hören den Titel Ant Means, auf dem Shabaka Flöte spielt. Shabaka Hutchins hat klassische Flöte in London studiert und hat auch in Philharmonieorchestern gespielt.

Ant Means von Brandy Younger featuring Shabaka. Black Woman ist ein bekanntes Stück über schwarze Frauen in Jamaika. Wir hören die Fassung von Sister Carol. Das Original stammt von Judy Movitt von 1980, eine der drei Backing-Sängerinnen von Bob Marley. Sister Carol hat das Stück in ihr Debütalbum Liberation for Africa 1983 aufgenommen.

Sister Carol mit dem Judy Mowat-Titel Black Woman. Sie hat ihn im Ragamuffin-Style gebracht. Nun kommen wir zum dritten Titel mit Bezug zu Duke Ellington. Erst haben wir Johnny Hodges, den Ellington-Altsaxophonisten, gehört. Dann Ellington selbst mit Stompy Jones. Und nun hören wir den Trompeter Roy Eldridge mit dem Ellington-Stück Echoes of Harlem von 1936. Wir hören die Version des Trompeters Roy Eldridge mit Herb Ellis an der Gitarre und Oscar Peterson am Klavier. Der Trompeter Roy Eldridge war einer der einflussreichsten Trompeter des Jazz. Er war ein berühmter Swing-Trompeter, der den Weg in den Bebop und in den Hardbop fand. Er hat Dizzy Gillespie nachhaltig beeinflusst und auch für Miles Davis war er lange ein wichtiges Vorbild. Roy Eldridge, Echoes of Harlem.

Echoes of Harlem von Roy Eldridge mit Herb Ellis und Oscar Peterson. Roy Eldridge, ein wirklicher Ausnahmetrompeter. Als Mensch soll er sehr schwierig gewesen sein. Er war jemand, der nichts neben sich gelten ließ. Er musste jeden an die Wand spielen und immer zeigen, dass er der Beste ist. Er war enorm gut, aber das machte ihn trotzdem schwierig. Wenn wir bei einflussreichen Jazz-Instrumentalisten sind, dann passt die nächste Musik perfekt. Wir feiern dieses Jahr seinen 100. Geburtstag. Nein, nicht Miles Davis, sondern John Coltrane. Miles und er waren gleich alt. Coltrane ist definitiv der einflussreichste Tenorsaxophonist und auch Sopransaxophonist des Jazz. Ich möchte ein Stück aus dem Album Impressions spielen, das auch 1963 bei Impulse herauskam, ebenso wie das Stück vom Tenorsaxophonisten Sonny Rollins, das wir eben gehört haben. Impulse war damals das trendy Label, das mehr oder weniger für Coltrane gegründet wurde. Mit seinen schwarz-orangen Covern ist es selbst heute noch ein Blickfang. Aus dem Album Impressions hören wir den Titel After the Rain. Begleitet wird Coltrane von McCoy Tyner am Piano, Jimmy Garrison am Bass und Roy Haynes am Schlagzeug.

John Coltrane mit der Ballade After the Rain von 1963. Der Pianist Vijay Iyer bezeichnete den nächsten Saxophonisten so: In meinen Augen ist Steve Coleman so bedeutend wie John Coltrane. Er hat einen gleich großen Beitrag zur Musikgeschichte gemacht. Er verdient, in das Pantheon der wegweisenden Künstler aufgenommen zu werden. Ich habe eine seltsame Erfahrung mit Steve Coleman gemacht. Zusammen mit meiner Frau habe ich ihn vor vielen Jahren in Düsseldorf gehört. Wir wurden beide von der Musik wie in einen Trance-Zustand gebracht. Weder hatten wir etwas geraucht, noch ist das typisch für unser Musikempfinden. Ein echt unglaubliches Konzert von Steve Coleman and Five Elements. Nun hören wir ein Stück von ihm von 1992 mit dem Titel One Bright Morning, also quasi heute, aus dem Album Anatomy of a Groove. Die Sängerin dabei ist Cassandra Wilson, die lange mit ihm zusammengearbeitet hat.

One Bright Morning von Steve Coleman featuring Cassandra Wilson. Nun kommen wir zur letzten Black Music Neuvorstellung. Der Seattle-Pianist Mark Seals hat Anfang Juni ein neues Album mit dem Titel People and Places bei Origin Records veröffentlicht. Mark Seals hat lange Jahre in den Bands von Ernie Watts und Larry Coryell gearbeitet. Ernie Watts am Tenorsaxophon hat er auch in seine Band geholt. Bruce Ladd am Bass, ein langjähriger Weggefährte von Mark, und am Schlagzeug ist Mois Lucas, der auch aus Seattle kommt. Auf dem neuen Album hat Seals eine Sammlung von Originalen aus den letzten Jahren zusammengestellt und ein Cover, das Stück Palladium von Wayne Shorter. Und das wollen wir jetzt spielen.

Mark Seals mit der Wayne Shorter Nummer Palladium aus seinem neuen Album People and Places, das jetzt im Juni bei Origin Records erschienen ist. Eddie Gale war lange Jahre Trompeter in der afrofuturistischen Band von Sun Ra. 1968 hat er sein Debütalbum als Solist herausgebracht, Ghetto Music. Es war eine sehr gelungene Mischung aus freiem Jazz mit Gospel und Blues. Sein zweites Album 1969, Black Rhythm Happening, das auch bei Blue Note erschienen ist, verfolgt diese Richtung weiter. Daraus hören wir den Titel Ghetto Summertime.

Ghetto Summertime vom langjährigen Trompeter Sun Ra's Eddie Gale von 1969. Die aus Detroit stammende Pianistin Gary Allen, Komponistin, Musikwissenschaftlerin und Musikpädagogin, gehört zu den großen Pianisten des Jazz. Ich möchte den Titel RTG, die Abkürzung der Namen des Trios, A steht für Ron Carter, T für Tony Williams und G für Gary Allen. Carter und Williams waren die Rhythmusgruppe des großen zweiten Miles Davis Quintetts.

Gary Allen mit RTG aus dem Album 21 von 1994. Damit geht unsere Black Music Month Special Sendung langsam dem Ende zu. Vielen Dank fürs Zuhören. Die nächste Sendung ist am Sonntag, 12. Juli, wie immer um 11 Uhr. Es gibt wieder tolle Musik mit vielen neuen Alben. Zum Abschluss hören wir von Etta James den Titel I Just Want to Make Love to You. Klare Aussage, dem gibt's nichts hinzuzufügen und ich kann mich nur noch von euch verabschieden. Tschüss, macht's gut, euer Uwe Bräutigam.

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1: Ja, willkommen bei Greasy Listening. Heute an einem der heißesten Tage des Jahres oder des Jahrhunderts, wie ihr wollt. Wir lassen das Ganze heute ganz easy angehen. Schneider sollte eigentlich heute hier sein, aber verständlicherweise ist es besser, wenn er zu Hause bleibt. Ich bin hier im Studio, Lauren C. kommt nachher auch noch vorbei. Und ich wünsche euch viel Spaß bei dem, was wir euch heute präsentieren.

Yo. Ich hoffe, es hat euch gefallen. War sehr, sehr heiß hier. Jetzt ist es gerade schon ein bisschen besser. Aber genauso heiß auf dem Bücke natürlich. Vielen Dank an Lauren. Danke. Und wir hören uns hoffentlich alle gesund im nächsten Monat. 4. Sonntag im Monat. Grüße, listening. 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
1: Jo, liebe Leute, vielen lieben Dank. Dankeschön, Max Kalito, dass du da warst. Ein wundervoller Gast. Ich habe den immer gerne. Letzte zwei Jahre war ja nicht mehr hier. Aber ja, es ist immer so, als würden wir uns auch gestern sehen. Vielen lieben Dank, lieber Max. Max Kalito, dankeschön. Wenn ihr den Max Kalito live sehen wollt, jetzt auf jeden Fall im Karlsberg am 10.7. und Klicker Club, kann ich euch auf jeden Fall auch empfehlen. Gibt's bestimmt Tagestickets. Also viel Spaß, schön, dass ihr noch da dabei gewesen seid. Dankeschön, Max. Max Kalito am Start.
2: Ich immer gerne, mein Bruder.
1: Dankeschön, schönen Abend euch. Das war die Audiovision für diesen Monat. Nächsten geht's weiter. Tschüss. Yeah, yeah.

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